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1: Erstmals werden heuer 500 öffentlich finanzierte Studienplätze für den Psychotherapie-Master vergeben. Heute findet der erste Aufnahmetest statt. Insgesamt gibt es über 1200 Bewerberinnen und Bewerber. Vor allem in Wien ist das Angebot stark überbucht. Voraussetzung für die Zulassung zur Prüfung ist ein facheinschlägiger Bachelor, etwa in Psychologie oder Sozialarbeit. Der Nationalrat startet heute in eine Marathonwoche. 5 Tage lang wird in Plenarsitzungen diskutiert. Am Mittwoch beginnt dann die Budgetdebatte. Davor werden andere Themen abgearbeitet. Heute zum Beispiel steht unter anderem die Verlängerung der Intervalle für das Pickel bei Kraftfahrzeugen auf der Tagesordnung. Norwegen wirft Brasilien bei der Fußball-WM raus. Dank eines Doppelpacks von Erling Haaland gewinnt Norwegen im Achtelfinale mit 2:1. England steht nach einem Schlagabtausch mit Mexiko im Viertelfinale der Fußball-Weltmeisterschaft. Die Three Lions schlagen den Co-Gastgeber im Aztekenstadion von Mexico City mit 3:2.
2: Schönen guten Morgen heute am Montag und dass man sich so über Regen freuen kann jetzt im Sommer. Heute ziehen noch ein paar Regenwolken durch, am ehesten zwischen Vorarlberg und dem Wienerwald und das bei maximal 29 Grad. Morgen gibt es in ganz Österreich mehr Sonnenschein.
3: Das ist der Wochenstart und der Blick auf Österreichs Straßen und es läuft genauso, wie es laufen soll. Gute und vor allem sichere Fahrt.
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1: Der Nationalrat startet heute in eine Marathonwoche. 5 Tage lang wird in Plenarsitzungen diskutiert. Am Mittwoch beginnt dann die Budgetdebatte. Davor werden andere Themen abgearbeitet. Heute zum Beispiel steht unter anderem die Verlängerung der Intervalle für das Pickel bei Kraftfahrzeugen auf der Tagesordnung. Erstmals werden heuer 500 öffentlich finanzierte Studienplätze für den Psychotherapie-Master vergeben. Heute findet der erste Aufnahmetest statt. Insgesamt gibt es über 1200 Bewerberinnen und Bewerber. Vor allem in Wien ist das Angebot stark überbucht. Voraussetzung für die Zulassung zur Prüfung ist ein facheinschlägiger Bachelor, etwa in Psychologie oder Sozialarbeit. Norwegen wirft Brasilien bei der Fußball-WM raus. Dank eines Doppelpacks von Erling Haaland gewinnt Norwegen im Achtelfinale mit 2:1. England steht nach einem Schlagabtausch mit Mexiko im Viertelfinale der Fußball-Weltmeisterschaft. Die Three Lions schlagen den Co-Gastgeber im Aztekenstadion von Mexico City mit 3:2.
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3: Schönen guten Morgen heute am Montag, und dass man sich so über Regen freuen kann jetzt im Sommer. Heute ziehen noch ein paar Regenwolken durch, am ehesten zwischen Vorarlberg und dem Wienerwald, und das bei maximal 29 Grad. Morgen gibt es in ganz Österreich mehr Sonnenschein.
4: Heizt euch ins Auto, das ist der Blick auf Österreich. Straßen in der Steiermark. Dauert es eine Viertelstunde länger auf der A9 Richtung Graz ab Wildon, und im Wiener Frühverkehr ebenfalls eine Viertelstunde auf der Tangente. Fahrt Richtung Süden zwischen Hirstetten und dem Knoten Prater. Gute Fahrt!
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1: Der Nationalrat startet heute in eine Marathonwoche. 5 Tage lang wird in Plenarsitzungen diskutiert. Am Mittwoch beginnt dann die Budgetdebatte. Davor werden andere Themen abgearbeitet. Heute zum Beispiel steht unter anderem die Verlängerung der Intervalle für das Pickel bei Kraftfahrzeugen auf der Tagesordnung. Erstmals werden heuer 500 öffentlich finanzierte Studienplätze für den Psychotherapie-Master vergeben. Heute findet der erste Aufnahmetest statt. Insgesamt gibt es über 1200 Bewerberinnen und Bewerber. Vor allem in Wien ist das Angebot stark überbucht. Voraussetzung für die Zulassung zur Prüfung ist ein facheinschlägiger Bachelor, etwa in Psychologie oder Sozialarbeit. Norwegen sorgt bei der Fußball-Weltmeisterschaft für eine Sensation. Dank eines Doppelpacks von Erling Haaland gewinnt Norwegen gegen Brasilien mit 2:1. Im Viertelfinale wartet am Samstag in Miami ein Duell mit England. Die Zahl der Todesopfer nach dem verheerenden Erdbeben in Venezuela ist weiter gestiegen. Laut der Regierung sind bisher über 3.300 Menschen ums Leben gekommen. Zudem sind fast 16.500 Menschen verletzt worden. Mehr als 17.000 Menschen haben ihr Zuhause verloren.
2: Schönen guten Morgen heute am Montag und heute gibt es kein Schwitzen wie letzte und vorletzte Woche. Die Temperaturen sind Gott sei Dank normal bei 20 bis 29 Grad. Es schwirren aber schon noch einige Regenwolken durch. Zwischen Vorarlberg und dem Wienerwald kann es dann nochmal ordentlich regnen. Morgen dann mehr Sonnenschein.
3: Der Blick auf Österreichs Straßen. In Vorarlberg ein brennendes Fahrzeug auf der A14 Richtung Innsbruck und zwar zwischen Feldkirchen Nord und dem Ambergtunnel. Der rechte Fahrstreifen ist da gesperrt. Aktueller Zeitverlust eine Viertelstunde. Dann schaut's gut aus in Wien auf der A1 Richtung Wien bei Auhof. Das brennende Fahrzeug ist gelöscht. Steht jetzt am Pannenstreifen, da gibt es nur kurze Verzögerungen. Auf der Tangente Richtung Süden, von Hirschstetten bis zum Knoten Prater, dauert es im Frühverkehr aktuell eine Viertelstunde länger. Und dann noch ein Blick in die Steiermark, auf die A9 Richtung Linz. Vor Graz, ab Wildon, ebenfalls eine Viertelstunde einplanen. Gute und vor allem sichere Fahrt.
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0: Kurz nach 8:30 ist es. Schönen guten Morgen. Melanie, sie ist da und ich habe was ganz Neues mit dabei für euren Start in die Woche. Und zwar kommt der Song von Martin Schmiederer und heißt So schön.
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Georg Danzer und Wolfgang Amros gemeinsam mit Schau Schatzi, einem großen Danzer-Klassiker hier auf Radio Rot-Weiß-Rot. Ein großer Danzer-Fan ist auch der Thomas Stipsitz. Er hat letzte Woche in der Wiener Staatsoper gespielt. Ich war mit meinem Freund dort, war das Weihnachtsgeschenk von der Schwiegermami. Und das Schönste daran war eigentlich, rüberzuschauen zu meinem Freund, wie der mitgesungen hat, wie der aufgegangen ist. Ich wollte dieses Bild für immer einfrieren. Sehr, sehr schön, was Austropop mit Menschen machen kann. Schönen Start in die neue Woche. 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
1: Der Nationalrat startet heute in eine Marathonwoche. 5 Tage lang wird in Plenarsitzungen diskutiert. Am Mittwoch beginnt dann die Budgetdebatte. Davor werden andere Themen abgearbeitet. Heute zum Beispiel steht unter anderem die Verlängerung der Intervalle für das Pickel bei Kraftfahrzeugen auf der Tagesordnung. Erstmals werden heuer 500 öffentlich finanzierte Studienplätze für den Psychotherapie-Master vergeben. Heute findet der erste Aufnahmetest statt. Insgesamt gibt es über 1200 Bewerberinnen und Bewerber. Vor allem in Wien ist das Angebot stark überbucht. Voraussetzung für die Zulassung zur Prüfung ist ein facheinschlägiger Bachelor, etwa in Psychologie oder Sozialarbeit. Der Super-Taifun Bawi hat im Pazifik erhebliche Schäden angerichtet. Der Sturm ist mit Windgeschwindigkeiten von 290 Stundenkilometern über die Insel Rota in den US-Außengebieten gezogen. Einige Bewohner haben bereits erhebliche Schäden gemeldet. Inzwischen gibt es aber Entwarnung, der Taifun zieht weiter. Die Zahl der Todesopfer nach dem verheerenden Erdbeben in Venezuela ist weiter gestiegen. Laut der Regierung sind bisher über 3.300 Menschen ums Leben gekommen. Zudem sind fast 16.500 Menschen verletzt worden. Mehr als 17.000 Menschen haben ihr Zuhause verloren.
2: Schönen guten Morgen heute am Montag und die neue Woche beginnt mit Regenduschen. Zwischen Vorarlberg und dem Wienerwald kommt es immer wieder nass runter heute. Heute aber nicht so drückend heiß. 20 bis 29 Grad finde ich ganz angenehm. Aber Richtung Wochenende wird es dann wieder wärmer.
3: Der Blick auf Österreichs Straßen. In Vorarlberg ein brennendes Fahrzeug auf der A14 Richtung Innsbruck und zwar zwischen Feldkirchen Nord und dem Ambergtunnel. Der rechte Fahrstreifen ist da gesperrt. Aktueller Zeitverlust eine Viertelstunde. Dann schaut's gut aus in Wien auf der A1 Richtung Wien bei Auhof. Das brennende Fahrzeug ist gelöscht. Steht jetzt am Pannenstreifen, da gibt es nur kurze Verzögerungen. Auf der Tangente Richtung Süden, von Hirschstetten bis zum Knoten Prater, dauert es im Frühverkehr aktuell eine Viertelstunde länger. Und dann noch ein Blick in die Steiermark auf die A9 Richtung Linz. Vor Graz, ab Wildon, ebenfalls eine Viertelstunde einplanen. Gute und vor allem sichere Fahrt.
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4: Morgen, Melanie C. ist da. Kurz nach 9 ist. Egal.

0: Zeit.
1: Ich gib mir heute frei. Das wäre doch was, oder? Wir streichen einfach diesen Montag. Bei mir hat er eh nicht so gut angefangen. Ich hoffe, bei euch besser. Wir streichen ihn einfach. Wir starten einfach am Dienstag. Irgendwie habe ich sowieso schon seit einem Wochenende das Gefühl, es kommt jetzt der Dienstag. Es kommt der Dienstag. Der Montag ist irgendwie nicht existent. Ich hoffe, eure Woche startet besser. Ina Regen mit Ich gib mir heute frei. Gibt's gleich für euch auf Radio Rot-Weiß-Rot. Vorher noch die ERV.

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0: Lionel hat einen Song rausgebracht, der heißt ja Nudeln mit Ketchup, den kennen wir schon hier auf Radio Rot-Weiß-Rot. Da bin ich mir nicht ganz so einig damit, Nudeln mit Ketchup, ich weiß nicht, bin ich nicht so ein Fan davon. Aber der nächste Song heißt Mehr ist mehr. Da bin ich absolut d'accord. Ganz neu hier auf Radio Rot-Weiß-Rot.
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Sie hätte ein paar kreative Ideen für unser Land. Aber nicht nur für Österreich, sondern vor allem für Wien. Und sie denkt sich, ja, warum soll ich Politikerin werden? Ich könnte ja auch Kaiserin von Wien werden. Ella Stern gibt's jetzt für euch auf Radio Rot-Weiß-Rot.

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1: Die Zahl der Todesopfer nach dem verheerenden Erdbeben in Venezuela ist weiter gestiegen. Laut der Regierung sind bisher über 3.300 Menschen ums Leben gekommen. Zudem sind fast 16.500 Menschen verletzt worden. Mehr als 17.000 Menschen haben ihr Zuhause verloren. Der Super-Taifun Bawi hat im Pazifik erhebliche Schäden angerichtet. Der Sturm ist mit Windgeschwindigkeiten von 290 Stundenkilometern über die Insel Rota in den US-Außengebieten gezogen. Einige Bewohner haben bereits erhebliche Schäden gemeldet. Inzwischen gibt es aber Entwarnung, der Taifun zieht weiter. Norwegen sorgt bei der Fußball-Weltmeisterschaft für eine Sensation. Dank eines Doppelpacks von Erling Haaland gewinnt Norwegen gegen Brasilien mit 2:1. Im Viertelfinale wartet am Samstag in Miami ein Duell mit England. Erstmals werden heuer 500 öffentlich finanzierte Studienplätze für den Psychotherapie-Master vergeben. Heute findet der erste Aufnahmetest statt. Insgesamt gibt es über 1.200 Bewerberinnen und Bewerber. Vor allem in Wien ist das Angebot stark überbucht. Voraussetzung für die Zulassung zur Prüfung ist ein facheinschlägiger Bachelor, etwa in Psychologie oder Sozialarbeit.
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3: Heute überwiegen größtenteils die Wolken. Vereinzelt auch regnerisch, immer wieder mal kräftig oder auch gewittrig. Zwischendurch aber auch überall mal längere sonnige Phasen. Die meisten Sonnenstunden heute im Süden und im Westen. Hier auch meist trocken, 29 Grad maximal. Ansonsten eine Spur kühler. Morgen am Dienstag recht ähnlich, ein bisschen mehr Sonne, ein bisschen dichtere Wolken, aber auch im Wechsel beides.
4: Hallo zu euch ins Auto, der Blick auf Österreichs Straßen. In Tirol dauert es länger und zwar auf der A13, der Brenner-Autobahn Richtung Bella Italia. Eine halbe Stunde einplanen zwischen Schönberg und Nösslach, aber ansonsten läuft es richtig gut. Sichere Fahrt!
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0: Jetzt gibt es was ganz Besonderes für euren Montagvormittag hier auf Radio Rot-Weiß-Rot. Einen Song, den ihr vielleicht schon länger nicht mehr gehört habt. Wir sind in den 80ern. Minisex mit Bandit.
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1: Megan war das mit ihrem neuen Song Astrokalypse hier auf Radio Rotes Rot. Und ich glaube, es kommt bald wieder was Neues. Denn sie war im Studio in der Villa Lala. Also das ist ja das Studio, wo Julia the Play zu Hause ist. Und dort hat sie einen neuen Song aufgenommen. Ich bin sehr gespannt, wann wir den zu hören bekommen. Hier ist Radio Rotes Rot für euren Wochenstart mit 100% Musik aus Österreich.

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8: Die Stefanie Berger hat letzte Woche Geburtstag gehabt und wir haben euch gefragt, welche besonderen Erinnerungen verbindet ihr mit ihr?
9: Einmal hat sie mich aus ihrem Lokal rausgeschmissen vor 20 Jahren, also damit verbinde ich die Steffi. Ich habe die Sperrstunde übersehen. Trotzdem alles Gute und alles Liebe.
8: Also das ist sicher eine einmalige Erinnerung, die hat nicht jeder. Stefanie Berger gibt's gleich für euch auf Radio Rot-Weiß-Rot. Vorher zwei Mann, denn das sind 100% Musik aus Österreich.

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1: Der Nationalrat startet heute in eine Marathonwoche. 5 Tage lang wird in Plenarsitzungen diskutiert. Am Mittwoch beginnt dann die Budgetdebatte. Davor werden andere Themen abgearbeitet. Heute zum Beispiel steht unter anderem die Verlängerung der Intervalle für das Pickel bei Kraftfahrzeugen auf der Tagesordnung. Die Zahl der Todesopfer nach dem verheerenden Erdbeben in Venezuela ist weiter gestiegen. Laut der Regierung sind bisher über 3.300 Menschen ums Leben gekommen. Zudem sind fast 16.500 Menschen verletzt worden. Mehr als 17.000 Menschen haben ihr Zuhause verloren. Norwegen sorgt bei der Fußball-Weltmeisterschaft für eine Sensation. Dank eines Doppelpacks von Erling Haaland gewinnt Norwegen gegen Brasilien mit 2:1. Im Viertelfinale wartet am Samstag in Miami ein Duell mit England. Erstmals werden heuer 500 öffentlich finanzierte Studienplätze für den Psychotherapie-Master vergeben. Heute findet der erste Aufnahmetest statt. Insgesamt gibt es über 1.200 Bewerberinnen und Bewerber. Vor allem in Wien ist das Angebot stark überbucht. Voraussetzung für die Zulassung zur Prüfung ist ein facheinschlägiger Bachelor, etwa in Psychologie oder Sozialarbeit.
2: Weithin bewölkt, heute auch vereinzelt regnerisch zwischen Nordtirol und Niederösterreich. Auch gewittern kann es heute zwischen Kärnten und dem Burgenland. Ein bisschen Sonne ist aber auch überall mit dabei, die meiste in Vorarlberg, hier am wärmsten bei 28 Grad. Morgen am Dienstag dann wieder über 30 Grad, in der Früh sehr sonnig, die Wolken werden aber dichter, bleibt aber meistens trocken. Teils stärkere Windböen im Laufe des Nachmittags.
3: Hi zu euch ins Auto, der Blick auf Österreich Straßen und eine Dreiviertelstunde Zeitverlust in Tirol auf der A13 Richtung Italien, und zwar zwischen Schönberg und Nösslach. Dann ein Unfall in Kärnten bzw. Salzburg, A10 Richtung Salzburg bei der Einhausung Zederhaus. Da ist aktuell nur die Überholspur frei, ihr werdet da vor dem Katschbecktunnel bereits angehalten. Und eine Grenzwartezeit gibt es in der Steiermark plus 15 Minuten bei Spielfeld bei der Ausreise nach Slowenien. Gute Fahrt!
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1: Aber ich hab doch ganz deutlich gesagt, Haus Nummer 43.
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1: Hier ist Radio Rot-Weiß-Rot. Schönen Montagvormittag. Jetzt habe ich eine Künstlerin mit dabei, die ist wahnsinnig authentisch und am Boden geblieben. Und wir wollten wissen, wie das geht. Was erdet dich im Leben, liebe Christina?
2: Meine Familie, die schönen Momente, das Hier und Jetzt. Und wenn ich mir dann, also wenn ich zum Beispiel was Gutes esse, dann denke ich mir so, richtig geil.
1: Richtig schön, wenn man so im Moment sein kann. Christina Kosig, jetzt für euch auf Radio Rot-Weiß-Rot. Das sind 100% Musik aus Österreich.

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Gib mir, was mir gut tut. Liz Görgel, das ist ihre neue Nummer hier auf Radio Rot-Weiß-Rot. Und was ihr im Skisport gut getan hätte, hat sie gesagt, wäre, dass sie in Schweden gewohnt hätte. Weil wenn man in Österreich aufwächst und Skifahrt auf dem Niveau, wie sie das gemacht hat, und WM-Titel holt, dann ist das ordentlich mit Druck verbunden und sie wäre gern ein bisschen unbeschwerter in das Ganze reingegangen. Und mittlerweile macht sie Musik und das sehr erfolgreich. Hier ist Radio Rot-Weiß-Rot für euren Montagvormittag. Natürlich mit 100% Musik aus Österreich. Gleich von Wolfgang Ambros und das ist Rising Girl.

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4: Schönen Vormittag. 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
1: Der Nationalrat startet heute in eine Marathonwoche. 5 Tage lang wird in Plenarsitzungen diskutiert. Am Mittwoch beginnt dann die Budgetdebatte. Davor werden andere Themen abgearbeitet. Heute zum Beispiel steht unter anderem die Verlängerung der Intervalle für das Pickel bei Kraftfahrzeugen auf der Tagesordnung. Nach einer tödlichen Prügelattacke auf einen Mann in einem Park in Wien-Donaustadt Ende Juni ist ein 21-Jähriger festgenommen worden. Durch Ermittlungen des Landeskriminalamts Wien konnte der mutmaßliche Haupttäter ausgeforscht werden, berichtet die Polizei. Er wurde mit der Sondereinheit Wega im Zuge eines geplanten Zugriffs in seiner Wohnung in Wien-Donaustadt festgenommen und in die Justizanstalt gebracht. Belgien legt Berufung gegen die Entscheidung der FIFA ein, dass der US-Stürmer Balogun im Achtelfinale der Fußball-WM spielberechtigt ist. Laut einem US-Bericht hat Präsident Trump bei der FIFA angerufen und interveniert und die Aufhebung der Rotsperre gefordert. Die FIFA hat dem zugestimmt. Der Super-Taifun Bawi hat im Pazifik erhebliche Schäden angerichtet. Der Sturm ist mit Windgeschwindigkeiten von 290 Stundenkilometern über die Insel Rota in den US-Außengebieten gezogen. Einige Bewohner haben bereits erhebliche Schäden gemeldet. Inzwischen gibt es aber Entwarnung, der Taifun zieht weiter.
2: Aktuell Regenschauer im Raum Wien in St. Pölten oder auch über der Stadt Salzburg und im Mittelburgenland. Generell immer wieder mal Regenschauer heute, auch gewittern kann es zwischen Kärnten und dem Burgenland. Bisschen Sonne ist aber überall auch mit dabei, die meisten in Vorarlberg. Hier am wärmsten morgen am Dienstag dann wieder über 30 Grad, in der Früh sehr sonnig. Dann werden aber die Wolken immer mehr und mehr, es bleibt größtenteils trocken, aber auch stärkerer Wind am Nachmittag überall möglich.
3: Hi zu euch ins Auto, der Blick auf Österreich, Straßen und eine Dreiviertelstunde Zeitverlust in Tirol auf der A13 Richtung Italien, und zwar zwischen Schönberg und Nösslach. Dann ein Unfall in Kärnten bzw. Salzburg, A10 Richtung Salzburg bei der Einhausung Zederhaus. Da ist aktuell nur die Überholspur frei, ihr werdet da vor dem Katschbecktunnel bereits angehalten. Und eine Grenzwartezeit gibt es in der Steiermark plus 15 Minuten bei Spielfeld bei der Ausreise nach Slowenien. Gute Fahrt!
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4: Mahlzeit, Melanie, sie ist da. Wir haben es kurz nach 12. Durch die Mittagspause bringt euch jetzt Lukas Fendrich mit Feuer über Wien.

0: zu mir zurück.
1: Hi, hier ist Radio Rotes Rot.
2: Hallo, ich finde es voll cool, dass da jetzt so einen österreichischen Sender gibt, nur wo es nicht eine österreichische Musik gibt. Das finde ich voll lässig.
1: Danke, lieber Michi. Liebe Grüße gehen raus zu dir nach Wolfseck am Hausruck nach Oberösterreich. Und ich habe jetzt Wanda mit dabei. So klingen 100% Musik aus Österreich.

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0: Solarkreis, Turniertänzer, ich mag das, eine raffinierte Nummer da hinten aussehen. Ganz neu war die auf Radio Rot-Weiß-Rot. Hier bekommt sie nämlich 100% Musik aus Österreich, gleich von Andy Baum und vorher noch Josh, Cordula Grün. Schönen Montag.
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6: Jeder kennt's, oder? Wenn man in den Urlaub fährt, vor allem nach Italien, da fährt man mitten in der Nacht weg. In der Nacht werden die Kinder aufgeweckt und dann fährt man weg, weil ansonsten steht man ewig im Stau und kommt erst irgendwann an. Also meine Eltern haben das so gemacht. Und ich glaube, sie waren nicht die Einzigen. Denn Rian hat sogar über diese Situation einen Song geschrieben. Urlaub auf der Autobahn, jetzt auf Radio Rot-Weiß-Rot. Schönen Montag.

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1: Der Nationalrat startet heute in eine Marathonwoche. 5 Tage lang wird in Plenarsitzungen diskutiert. Am Mittwoch beginnt dann die Budgetdebatte. Davor werden andere Themen abgearbeitet. Heute zum Beispiel steht unter anderem die Verlängerung der Intervalle für das Pickel bei Kraftfahrzeugen auf der Tagesordnung. Nach einer tödlichen Prügelattacke auf einen Mann in einem Park in Wien-Donaustadt Ende Juni ist ein 21-Jähriger festgenommen worden. Durch Ermittlungen des Landeskriminalamts Wien konnte der mutmaßliche Haupttäter ausgeforscht werden, berichtet die Polizei. Er wurde mit der Sondereinheit Wega im Zuge eines geplanten Zugriffs in seiner Wohnung in Wien-Donaustadt festgenommen und in die Justizanstalt gebracht. Belgien legt Berufung gegen die Entscheidung der FIFA ein, dass der US-Stürmer Balogun im Achtelfinale der Fußball-WM spielberechtigt ist. Laut einem US-Bericht hat Präsident Trump bei der FIFA angerufen und interveniert und die Aufhebung der Rotsperre gefordert. Die FIFA hat dem zugestimmt. Der Super-Taifun Bawi hat im Pazifik erhebliche Schäden angerichtet. Der Sturm ist mit Windgeschwindigkeiten von 290 Stundenkilometern über die Insel Rota in den US-Außengebieten gezogen. Einige Bewohner haben bereits erhebliche Schäden gemeldet. Inzwischen gibt es aber Entwarnung, der Taifun zieht weiter.
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3: Aktuell Regenschau im Salzburger Land und auch zwischen St. Pölten und Wien und im Nordburgenland. Generell heute unbeständig, immer wieder kann es auch gewittern, vor allem zwischen Kärnten und dem Burgenland. Ein bisschen Sonne ist aber auch überall mit dabei, die meiste heute in Vorarlberg, 28 Grad maximal. Morgen am Dienstag wieder über 30 Grad, in der Früh ist es sonnig, die Wolken werden aber dichter, bleibt aber meistens trocken und stärkere Windböen dann am Nachmittag. Hallo zu euch ins Auto nach Wien, A23 Richtung Agrani, Sperre des Lahrbergtunnels ist aufgehoben, es ist wieder die Überholspur frei, es staut bis zum Knoten Vösendorf zurück, besser er weicht über S1 und A4 aus. Salzburg A10 Richtung Salzburg bei Zederhaus ist ein Unfall passiert, der Stau reicht bis nach Kärnten in den Katschbergtunnel zurück, da werdet ihr nur blockweise abgefertigt, 30 Minuten plus.
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4: Und zack, ist sie auch schon wieder vorbei, die Mittagspause am Montag. Wir starten rein in den Montagnachmittag. Verena Saluke hier. Und das gleich mal mit Boris Bukowski. Trag meine Liebe wie einen Mantel.

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Wir wissen ganz genau, wer die Norweger weiterrudern lässt in der WM. Natürlich Erling Haaland. War das ein Krimi gestern Nacht? Wahnsinn. Und dann schießen die Norweger Brasilien mit 2:1 aus dem Rennen. Unfassbar, ja. Heute gleich mal der nächste Kracher. Ich sag's euch, ihr werdet nur zum eingefleischten Fußballfan. Hätte ich selbst so nicht gedacht. Aber es ist schon sehr spannend, ja. Portugal gegen Spanien heute. Ich meine, das ist schon fast finalwürdig. 21 Uhr geht's los. Freue mich riesig drauf. Das ist euer Montagnachmittag hier auf Radio Rot-Weiß-Rot. Jetzt geht's weiter mit Michael Rust.

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1: Hat heimlich geheiratet und es jetzt auf Insta rausposaunt. Marco Prinner alias Plus. 4 Monate schon sind sie jetzt Mann und Frau, aber erst jetzt dürfen wir es auch wissen. Herzlichen Glückwunsch. Und was für eine Stimme eigentlich, oder? Also ich hoffe, von dem hören wir in Zukunft noch mehr. Neu hier bei uns auf Radio Rot-Weiß-Rot. Plus mit Sterneklauen oder so. Die Tochter von

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8: Schönen Montagnachmittag. Boah, war das gestern eine schöne Folge, Töchter und Söhne. Die Meierin war bei uns zu Gast zum Interview. Gerne nachhören, wenn ihr es verpasst haben solltet. Jetzt auf rot-weiß-rot.fan. Und jetzt lassen wir es mal singen. Hier ist Tanzen im Regen. 100% Musik aus Österreich für euren Montagnachmittag. Christi.

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1: Das Bildungsministerium kann offenbar nicht mehr sagen, welche 492 Schulen es 2019 als Schulen mit besonderen Herausforderungen unterstützt hat. Es gibt laut einem Bericht des ORF Vorarlberg, der die Herausgabe der Information beantragt und die nach zweijährigem Rechtsstreit nur teilweise bekommen hat, keine Akten dazu. Auch die damaligen Zuständigen arbeiten nicht mehr im Ministerium, wie der ORF berichtet. Die Stadt Wien hat die Maßnahmen zur Reduktion des Wasserverbrauchs wieder beendet. Eine Woche nachdem der Verbrauch einen Höchstwert erreicht hat, liegt der tägliche Wasserbedarf wieder im Normalbereich. Aufgrund des reduzierten Wasserbedarfs der städtischen Dienststellen und des kühleren Wetters am Wochenende ist der Verbrauch deutlich gesunken. Belgien legt Berufung gegen die FIFA-Entscheidung im Fall des US-Stürmers Follarin Balogun ein. Laut einem Bericht von The Athletic hat US-Präsident Donald Trump bei FIFA-Chef Gianni Infantino interveniert, um die Rotsperre aufzuheben. Die UEFA zeigt sich fassungslos und spricht von einer überschrittenen roten Linie. Nach einer tödlichen Prügelattacke auf einen Mann in einem Park in Wien-Donaustadt am 27. Juni ist ein 21-Jähriger festgenommen worden. Durch Ermittlungen des Landeskriminalamts Wien kann der mutmaßliche Haupttäter ausgeforscht werden. Der Österreicher ist mit Unterstützung der Sondereinheit Vega im Zuge eines geplanten Zugriffs in seiner Wohnung in Wien-Donaustadt festgenommen worden. Er ist in eine Justizanstalt gebracht worden.
2: Es liegt eine Wolkendecke über dem Land und fleckerweise regnet es. Jetzt gerade am meisten bei dir in Salzburg und in Wien. Auch sonst muss die Sonne gerade ein bisschen zurückstecken. Am Abend wird der Regen dann weniger. Morgen Dienstag Sommerwetter back, aber nicht mit unerträglicher Hitze. Tageshöchsttemperaturen bei ca. 33 Grad. Ansonsten viel Sonne, zwischendurch Wolken und es bleibt voraussichtlich trocken. Niederösterreich A1 Richtung Linz. Zwischen Auhof und Pressbaum ist nach einem Unfall die Straße gesperrt. Bitte weicht da großräumig über die A23 und die A21 aus. Auf der A23 selbst Richtung Südautobahn ist in der Hansenkurve ein Unfall passiert. Es staut da bis zur Gürtelausfahrt zurück. Und Richtung Kagran gibt es Stau zwischen der Gürtelausfahrt und dem Knoten Prater. Steiermark A9 Richtung Linz bei Karlsdorf. Da ist nach einem Unfall die Überholspur blockiert. Stau baut sich da auf. Und gute Nachrichten gibt es aus Salzburg. A10 Richtung Salzburg bei Zederhaus. Da ist die Unfallstelle jetzt geräumt und der Stau löst sich auf. Gute Fahrt.
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3: Hi, servus, Verena Saluke bei euch. Schön, dass ihr Radio Rot-Weiß-Rot hört. Bei der Arbeit oder im Urlaub. Erste Ferienwoche für den Osten. Letzte Schulwoche für den Rest des Landes. Aber eines verbindet uns alle. Nämlich der beste Pop aus Österreich. Der passt einfach immer. Vor allem, wenn er so entspannt daherkommt wie bei Count Basic. Hier ist So Close.

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Aktuell lässt er uns ja ein bisschen durchatmen, der Sommer. Gönnt sich eine kleine Minipause. Finde ich persönlich ganz angenehm, wenn man auch mal wieder eine lange Hose aushält. Aber ab Mitte der Woche und zum Wochenende hin vor allem, dann geht es schon wieder in Richtung 30 Grad. Und da braucht man dann genau sowas hier. Sommerhits aus Österreich, die schon so klingen wie eine feine Grillparty am See. Also gute Freunde, gutes Essen, gute Stimmung. Hier ist Mo gemeinsam mit Sabine Stieger. Der nächste Sommer auf Radio Rot-Weiß-Rot. Feinen Montagnachmittag.

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0: Zitronen.
1: Ja, man kann auch einem Kultgetränk wie ein Soda Zitronen einen Song widmen, vor allem wenn er eigentlich ja steht für die beste Freundin, für den besten Freund, vielleicht auch für den Partner, der einem einfach immer zum Lachen bringt und ein bisschen Chaos ins Leben bringt, aber das eben erfrischend. Die Boxrockers ist das Neue hier auf Radio Rot-Weiß-Rot, Soda Zitronen. Wir spielen euch 100% Musik aus Österreich, jetzt gleich mal von der Volkshilfe.

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7: Feinen Montagnachmittag, Radio Rot-Weiß-Rot bei der Arbeit. Am Weg zur Kaffeeküche jetzt noch schnell ein kleiner Motivationsschub von Fräulein Peter. Hier ist

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1: Das Bildungsministerium kann offenbar nicht mehr sagen, welche 492 Schulen es 2019 als Schulen mit besonderen Herausforderungen unterstützt hat. Es gibt laut einem Bericht des ORF Vorarlberg, der die Herausgabe der Information beantragt und die nach zweijährigem Rechtsstreit nur teilweise bekommen hat, keine Akten dazu. Auch die damaligen Zuständigen arbeiten nicht mehr im Ministerium, wie der ORF berichtet. Die Stadt Wien hat die Maßnahmen zur Reduktion des Wasserverbrauchs wieder beendet. Eine Woche nachdem der Verbrauch einen Höchstwert erreicht hat, liegt der tägliche Wasserbedarf wieder im Normalbereich. Aufgrund des reduzierten Wasserbedarfs der städtischen Dienststellen und des kühleren Wetters am Wochenende ist der Verbrauch deutlich gesunken. Belgien legt Berufung gegen die FIFA-Entscheidung im Fall des US-Stürmers Follarin Balogun ein. Laut einem Bericht von The Athletic hat US-Präsident Donald Trump bei FIFA-Chef Gianni Infantino interveniert, um die Rotsperre aufzuheben. Die UEFA zeigt sich fassungslos und spricht von einer überschrittenen roten Linie. Nach einer tödlichen Prügelattacke auf einen Mann in einem Park in Wien-Donaustadt am 27. Juni ist ein 21-Jähriger festgenommen worden. Durch Ermittlungen des Landeskriminalamts Wien kann der mutmaßliche Haupttäter ausgeforscht werden. Der Österreicher ist mit Unterstützung der Sondereinheit WEGA im Zuge eines geplanten Zugriffs in seiner Wohnung in Wien-Donaustadt festgenommen worden. Er ist in eine Justizanstalt gebracht worden.
2: So, Sonne, Regen, Wolken und Wind abgehakt. Jetzt fehlt eigentlich nur noch ein Regenbogen fürs Komplettpaket heute. Es bleibt abwechslungsreich, aber der Regen, der wird immer weniger, wenn ich so auf die Wetterkarten schaue. Auch im Laufe des Abends klart es immer mehr auf. Morgen meldet sich dann der Sommer zurück. Warm und sonnig wird es stellenweise wieder Richtung 30 Grad. Das ist der Blick auf die Straßen. Niederösterreich A1 Richtung Linz zwischen Auhof und Pressbaum. Die Sperre nach dem Unfall ist aufgehoben, der Stau löst sich auf. A5 Richtung Eibesbrunn bei Wolkersdorf, da ist die Straße nach einem Unfall gesperrt. Ihr werdet umgeleitet. Wien A23 Richtung Südautobahn, Stau zwischen Stadlau und dem Knoten Prater. Und auch in die Gegenrichtung gibt es Stau zwischen dem Nahbergtunnel und dem Knoten Prater. Stau auch auf der A4 stadteinwärts bei Schwächert. Steiermark A9 Richtung Linz bei Leibniz gibt es Bauarbeiten und rund 20 Minuten Zeitverlust. Und eine Viertelstunde mehr einrechnen müsst ihr auch in Salzburg auf der A10 Richtung Salzburg. Da gibt es nämlich Blockabfertigung und Stau bei Flachau-Winkel vor einer Baustelle. Kommt gut und sicher an.
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3: Euer Montagnachmittag mit dem besten Pop aus Österreich. Ja, wir bringen euch sicher durch den ersten Arbeitstag der Woche. Sehr gern auch mit eurem persönlichen Musikwunsch. Jetzt gleich mal für die Sarah aus Mattersburg. Falco, der Kommissar. Ich bin Verena Salucke. Servus.

0: Chris Steger, daheim schon im Radio super, aber das auch noch live auf einer ganz großen Bühne in eurer Nähe. Unschlagbar. Und gar nicht so weit weg. Kommenden Herbst geht er ja auf große Daheim-Tour und da hat uns vorab schon mal verraten, worauf wir uns freuen dürfen.
1: Ja, wie der Titel auch sagt, ich glaube, mit daheim kann man ganz viel verbinden. Die Freunde, die Familie, in seine wunderschönen Berg, die Natur. Es sind ganz viele Sachen dabei, was man so denkt, wie ich über die Welt denkt und was bei uns daheim so abgeht. Ja, um das geht's und ich hoffe, dass für die meisten was dabei ist.
0: Ah, da bin ich mir sicher. 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
1: Und da haben wir in dieser Stunde einen neuen Sommersong aus Österreich für euch von keinem Unbekannten. Bernie Blank oder Bernie Anker, wie er eigentlich heißt, stammt aus dem Tiroler Unterland. Aufgewachsen ist er in einer sehr musikalischen Family. Das Resultat, der Mann kann einfach alles. Ja? Klavier, Gitarre, selbst die Trompete, die wir jetzt gleich am Anfang des Songs hören, spielt er selber, eh klar. Ein Allround-Talent, kann man sagen, mit genialer Stimme. Und obendrein ist er auch noch eins, nämlich Sandkorn-Millionär.
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Montag, der 6. Juli 2026, heute offizieller Tag des Kusses. Ja, also da darf die Liebe nicht zu kurz kommen. Daher gleich hier bei uns die Boxrockers ist das mit Liebe und der Osman Kurti mit Fair. Direkt nach Anna Buchecker. 100% Musik nur hier bei uns auf Radio Rot-Weiß-Rot.

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1: Das Bildungsministerium kann offenbar nicht mehr sagen, welche 492 Schulen es 2019 als Schulen mit besonderen Herausforderungen unterstützt hat. Es gibt laut einem Bericht des ORF Vorarlberg, der die Herausgabe der Information beantragt und die nach zweijährigem Rechtsstreit nur teilweise bekommen hat, keine Akten dazu. Auch die damaligen Zuständigen arbeiten nicht mehr im Ministerium, wie der ORF berichtet. Die Stadt Wien hat die Maßnahmen zur Reduktion des Wasserverbrauchs wieder beendet. Eine Woche nachdem der Verbrauch einen Höchstwert erreicht hat, liegt der tägliche Wasserbedarf wieder im Normalbereich. Aufgrund des reduzierten Wasserbedarfs der städtischen Dienststellen und des kühleren Wetters am Wochenende ist der Verbrauch deutlich gesunken. Belgien legt Berufung gegen die FIFA-Entscheidung im Fall des US-Stürmers Follarin Balogun ein. Laut einem Bericht von The Athletic hat US-Präsident Donald Trump bei FIFA-Chef Gianni Infantino interveniert, um die Rotsperre aufzuheben. Die UEFA zeigt sich fassungslos und spricht von einer überschrittenen roten Linie. Nach einer tödlichen Prügelattacke auf einen Mann in einem Park in Wien-Donaustadt am 27. Juni ist ein 21-Jähriger festgenommen worden. Durch Ermittlungen des Landeskriminalamts Wien kann der mutmaßliche Haupttäter ausgeforscht werden. Der Österreicher ist mit Unterstützung der Sondereinheit WEGA im Zuge eines geplanten Zugriffs in seiner Wohnung in Wien-Donaustadt festgenommen worden. Er ist in eine Justizanstalt gebracht worden.
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4: Ja, die Sonne, die war heute Vormittag im Homeoffice, aber sie wird jetzt wieder ein bisschen fleißiger. In Wien hat sie sich da gut durch die Wolkendecke durchgearbeitet. Die Regenschauer haben sich größtenteils auch vertschüsst, so darf das sein. Morgen dann Sonne wieder Vollzeit anwesend, warm, freundlich und Badewetter bei bis zu 30 Grad. Niederösterreich A5 Richtung Wien. Bei Wolkersdorf gibt es eine Sperre nach einem Unfall. Ihr werdet da lokal umgeleitet und ihr verliert ca. 20 Minuten. In Wien staut es auf der A23 Richtung Kagran. Zwischen dem Lahrbergtunnel und dem Knotenbrater Stau auch auf der A4 stadteinwärts ab Simmering. Steiermark A9 Richtung Linz. Zwischen Karlsdorf und Schachenwald, da gibt es Bauarbeiten und auch ca. 20 Minuten Zeitverlust. An der Grenze Spielfeld dauert es 15 Minuten länger bei der Ausreise aus Österreich. Und in Oberösterreich rechnet 15 Minuten mehr ein auf der A7 in beide Richtungen. Da gibt es abschnittsweise Stau zwischen der Wiener Straße und der Föst vor einer Baustelle. Kommt gut und sicher an.
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5: Montagnachmittag, kurz nach 4, also der Feierabend hoffentlich schon in greifbarer Nähe. Ich bin Verena Saluke, bringe euch da ganz sicher hin, wie gewohnt mit dem besten Pop aus Österreich. Und jetzt herrlich entspannt mit Julian Le Play, Mr. Spielberg.
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ganz in weiß mit Feuershow und alles obendrein. Wirklich der Hammer. Mega-Auftritt. Also wundert mich natürlich nicht, dass sie auch in den Radio Rot-Weiß-Rot-Charts aktuell ganz vorne ist. Auf Platz 1, ihr feiert sie also genauso wie wir, das Gute gewinnt. Auch in dieser Woche am Stockerl. Die neue Wertung unserer Charts schon kommenden Freitag um 17 Uhr. Also bitte fleißig weiter wünschen. Dann bleibt sie auch vorne. Eure Musikwünsche zählen auf rotweißrot.fan.

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0: Reinhard Fendrich, der Wind hier auf Radio Rot-Weiß-Rot am Montagnachmittag. Ja, der Wind, der ist die nächsten Tage noch ziemlich lästig. Aber das Comeback des Sommers ist schon in Sicht. Spätestens gegen Ende der Woche wird es dann wieder richtig fein im ganzen Land. Sonnig und heiß, und da brauchen wir dann Sommerhits aus Österreich wie diesen hier. Kreis und quer, Senorita. Neu hier bei uns.
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Die Kolleginnen und Kollegen von Pam genießen jetzt wahrscheinlich die Sommerferien. Sie muss aber hackeln. Gestern am Donauinselfest live on stage. Klar, das ist nun mal so, wenn man nicht nur Lehrerin ist, sondern halt auch Superstar. Hier ist sie mit Cancel Queen auf Radio Rot-Weiß-Rot. Pam!

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1: Die strategische Gasreserve wird um 2 Jahre verlängert. Das hat heute der Hauptausschuss des Nationalrats beschlossen. Die Reserve soll jetzt bis zum 1. April 2029 bestehen. Sie umfasst 20 Terawattstunden. Das würde im Notfall den Verbrauch von bis zu 2 Wintermonaten abdecken. Ein 37-jähriger Mann ist gestern bei Heuarbeiten im Tiroler Pitztal schwer verletzt worden. Der Mann stürzt aus unbekannter Ursache aus dem Führerhaus eines Krans rund 8 Meter auf den darunter befindlichen Betonboden. Nach der Erstversorgung an Ort und Stelle wird der Österreicher mit dem Notarzthubschrauber in die Innsbrucker Klinik geflogen. In Südchina ist es heute zu einem Dammbruch an einem Stausee gekommen. Für das betroffene Gebiet gilt jetzt die höchste Hochwasserwarnstufe. Katastrophenschutz, Feuerwehr und Wasserbehörden sind im Einsatz. Angaben zu möglichen Opfern gibt es noch nicht. In der Region hat es in den letzten Tagen außergewöhnlich heftige Niederschläge gegeben. Der Start der S-Bahn-Sperren in Wien ist laut den ÖBB planmäßig verlaufen. Seit Samstag ist die Stammstrecke zwischen Floridsdorf und Praterstern gesperrt, ebenso wie Teile der S80. Für die Fahrgäste gibt es einen Schienenersatzverkehr mit Bussen. Die Sperre dauert bis September.
2: 27 Grad hat es in Bregenz und Klagenfurt, angenehme 22 in Linz. Es ist ein bisschen schwummrig heute, die Sonne blitzt jetzt am Nachmittag oft durch, aber die Wolken machen es ihr schwer. Zumindest der Regen wird spürbar weniger, der wird sich dann im Laufe des Abends auch ganz legen. Morgen Dienstag dann wieder feiner Sommertag mit viel Sonne und Temperaturen um die 30 Grad. Wien, A23 Richtung Kagran. Stau gibt es dort noch immer zwischen dem Lahrbergtunnel und dem Knotenprater. Ihr verliert ca. 30 Minuten. In Niederösterreich A5 Richtung Wien bei Wolkersdorf. Nach wie vor die Sperre nach einem Unfall. Ihr werdet lokal umgeleitet, aber auch da verliert ihr ca. eine halbe Stunde. In Oberösterreich ist der Tunnel Götschka gesperrt auf der S10 Richtung Freistadt. Ausweichen ist da aber möglich. Und in Linz gibt es Nachmittagsverkehr auf der A7 in beide Richtungen, abschnittsweise Stau zwischen der Hafenstraße und dem Knoten Linz. Und in Salzburg dauert es 15 Minuten länger auf der A1 Richtung Wien bis Wallersee. Gute Fahrt!
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3: Wir nehmen das Gefühl vom Donauinsel-Wochenende einfach mit in die neue Woche. Gleich Öster live hier bei uns. Da stellen wir euch immer kurz nach 5 mitten ins Publikum vor einer Riesenbühne und spielen einen Mega-Live-Song. Diesmal von, verrate ich noch nicht. Hören wir eh gleich rein. Jetzt gibt's erstmal Pizzeria und Jaus.
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1: Wir nehmen euch mit zu einem der legendärsten Auftritte von Austria 3 diesmal. Juni 2000, also schon wieder 26 Jahre her. Schloss Schönbrunn, 25.000 Fans und auf der Bühne Fendrich Danzer Ambros. Genial. Hier ist Ignorantenstadl in der exklusiven Live-Version.

0: Schön.
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0: Musik von der Arbeit Heim mit 100% Musik aus Österreich. Boris Bukowski hier auf Radio Rot-Weiß-Rot.
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0: Und sie hatte wohl auch ein unvergessliches Wochenende, die Anna-Maria Schnabel. So viele Radio Rot-Weiß-Rot-Stars am Donauinselfest, unter anderem eben AMS mit ihrer brandneuen Zeitung.

Ja, die 80er waren schon genial, auch was die heimische Popmusik betrifft. 1985 hat Falco mit Vienna Calling die Charts aufgemischt. Nur 4 Jahre später kam dann dieser Song hier raus bei uns. Von der Wiener Band Rockhip, The Boxer. 12 Wochen in den Top 10 der österreichischen Charts. Mit Gold ausgezeichnet, 25.000 Mal verkauft, also Hut ab. 100% Musik aus Österreich, hier auf Radio Rot-Weiß-Rot.

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1: Die strategische Gasreserve wird um 2 Jahre verlängert. Das hat heute der Hauptausschuss des Nationalrats beschlossen. Die Reserve soll jetzt bis zum 1. April 2029 bestehen. Sie umfasst 20 Terawattstunden. Das würde im Notfall den Verbrauch von bis zu 2 Wintermonaten abdecken. Ein 37-jähriger Mann ist gestern bei Heuarbeiten im Tiroler Pitztal schwer verletzt worden. Der Mann stürzt aus unbekannter Ursache aus dem Führerhaus eines Krans rund 8 Meter auf den darunter befindlichen Betonboden. Nach der Erstversorgung an Ort und Stelle wird der Österreicher mit dem Notarzthubschrauber in die Innsbrucker Klinik geflogen. Belgien legt Berufung gegen die FIFA-Entscheidung im Fall des US-Stürmers Follarin Balogun ein. Laut einem Bericht von The Athletic hat US-Präsident Donald Trump bei FIFA-Chef Gianni Infantino interveniert, um die Rotsperre aufzuheben. Die UEFA zeigt sich fassungslos und spricht von einer überschrittenen roten Linie. Der Start der S-Bahn-Sperren in Wien ist laut den ÖBB planmäßig verlaufen. Seit Samstag ist die Stammstrecke zwischen Floridsdorf und Praterstern gesperrt, ebenso wie Teile der S80. Für die Fahrgäste gibt es einen Schienenersatzverkehr mit Bussen. Die Sperre dauert bis September.
2: 3 Gewitterzellen sehe ich, zum Beispiel zwischen Adnang-Puchheim und Kirchdorf an der Krems in Oberösterreich, aber auch Sonnenstrahlen in Südkärnten, Südsteiermark, etwas auch im Burgenland wie auch in Rheintal in Vorarlberg. In Wien die Nacht nicht unter 20 Grad, morgen Dienstag auch so ein Sonne-Wolken-Mix wie heute, aber erstens trocken und zweitens mit bis zu 33 Grad für viele schon wieder heiß. Hier ist der Verkehrsüberblick für den Montagabend. Wir beginnen in Niederösterreich, S1 Richtung Vösendorf und A21 Richtung St. Pölten. Da staut zwischen Rotz-Neusiedl und Brunn, die Unfallstelle ist aber geräumt. A5 Richtung Wien bei Wolkersdorf, Sperre dort aufgehoben, Stau löst sich auf, allerdings nur langsam. Wien, A23 Richtung Kagran, Stop and Go zwischen dem Lahrbergtunnel und dem Knoten Prater, Stau auch auf der A4 Stadt einwärts ab Schwechat. Steiermark A9 Richtung Linz zwischen Spielfeld und Vogau plus 30 Minuten wegen Überlastung und an der Grenze Spielfeld dauert es 20 Minuten länger bei der Ausreise aus Österreich. Kärnten A2 Richtung Tarvisio zwischen St. André und Griffensperre aufgehoben wegen Arbeiten nach einem Unfall, ist aber nur eine Spur frei. Die Folge daraus 3 bis 4 Kilometer Stau. Ausweichen geht natürlich über die B70. Oberösterreich A7 in beiden Richtungen. Abschnittsweise Stau zwischen der Fürst und dem Knoten Linz wegen Bauarbeiten. Rechnet da mit einer halben Stunde Zeitverlust. Und Salzburg noch. A1 Richtung Linz. Stau zwischen Salzburg Nord und Salzburg Berghain wegen Überlastung. Der Stau in der Gegenrichtung, der hat sich dagegen aufgelöst. Gute Fahrt.
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3: Yes, geschafft. Der härteste Tag der Arbeitswoche liegt hinter uns. Gratuliere. Kurz nach 18 Uhr, jetzt starten wir rein in den Montag-Feierabend. Ab nach Hause, kurz frisch machen und dann weiter zum nächsten Public Viewing, weil ich meine, Spanien, Portugal, das wird sicher feurig. 21 Uhr geht's los.

0: Feine Montagfeierabend, Radio Rot-Weiß-Rot bei euch. Vor allem jetzt, so zu Schulschluss, zu Ferienbeginn, schwelgt man ja auch selber als Erwachsener oft nur in Erinnerungen. Die Schulzeit damals, boah, war schon grandios, oder? Momente, die man ein Leben lang nicht vergisst, meist weit abseits von Deutsch, Mathe, Englisch. Ich rede eher von Skikurs, Klassenfahrt, Klassenfeier. Und genau darüber haben jetzt auch unlängst einen Song geschrieben. Sehr, sehr lässig. Hier ist Julie.
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0: Ganz entspannt durch den Montagfeierabend. Fein, dass wir euch da durchbegleiten dürfen mit echten Austropop-Klassikern, wie eben gerade von Georg Danzer. Und weil es so super zusammenpasst, haben wir jetzt noch einen Wolfgang Ambros hinterher. Und danach gibt's wieder den nächsten frischen Hit von der Caro Fuchs. Das sind 100% Musik aus Österreich. Nur hier bei uns auf Radio Rot-Weiß-Rot.
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1: Die strategische Gasreserve wird um 2 Jahre verlängert. Das hat heute der Hauptausschuss des Nationalrats beschlossen. Die Reserve soll jetzt bis zum 1. April 2029 bestehen. Sie umfasst 20 Terawattstunden. Das würde im Notfall den Verbrauch von bis zu 2 Wintermonaten abdecken. Ein 37-jähriger Mann ist gestern bei Heuarbeiten im Tiroler Pitztal schwer verletzt worden. Der Mann stürzt aus unbekannter Ursache aus dem Führerhaus eines Krans rund 8 Meter auf den darunter befindlichen Betonboden. Nach der Erstversorgung an Ort und Stelle wird der Österreicher mit dem Notarzthubschrauber in die Innsbrucker Klinik geflogen. Belgien legt Berufung gegen die FIFA-Entscheidung im Fall des US-Stürmers Follarin Balogun ein. Laut einem Bericht von The Athletic hat US-Präsident Donald Trump bei FIFA-Chef Gianni Infantino interveniert, um die Rotsperre aufzuheben. Die UEFA zeigt sich fassungslos und spricht von einer überschrittenen roten Linie. Der Start der S-Bahn-Sperren in Wien ist laut den ÖBB planmäßig verlaufen. Seit Samstag ist die Stammstrecke zwischen Floridsdorf und Praterstern gesperrt, ebenso wie Teile der S80. Für die Fahrgäste gibt es einen Schienenersatzverkehr mit Bussen. Die Sperre dauert bis September.
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4: Die wärmsten Orte, also Fe-Fe-Bre, die wärmsten Orte Österreichs mit aktuell jeweils 29 Grad, sprich Ferlach, Feldkirch und Bregenz. Das Kontrastprogramm mit 14 Grad, das gibt es in Ramsau am Dachstein. Ein paar Schauer sehe ich auch noch im Grenzgebiet Oberösterreich-Steiermark, aber auch das ist enden wollend. Wir freuen uns auf Nachtwerte zwischen 9 und 20 Grad, letztere in Wien. Morgen Dienstag wieder windig zwischen Oberösterreich und Wien. Dafür brauchen wir uns um Schauer keine Sorgen machen, wenn gleich auch immer wieder Wolken durchziehen. Aber es wird auch sehr warm bis heiß. Hier ist der Verkehrsüberblick für den Montagabend. Wien A23 Richtung Kagran. Da staut es noch zwischen dem Labergtunnel und dem Knoten Prater. Oberösterreich A9 Richtung Linz bei Adning. Da steht ein defekter LKW. Weiterhin im Bosrucktunnel. Weiterhin auch nur eine Spur frei. 2 bis 3 Kilometer Stau. Salzburg A1 Richtung Linz. Stau zwischen Salzburg Nord und Wallersee wegen Überlastung. Da steht jetzt auch noch ein defektes Auto. Bitte Vorsicht und gute Fahrt.
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5: Hey, Verena Saluke bei euch in bester Gesellschaft.
6: Hallo, da ist die Meierin und ihr hört meine Musik auf Radio Rot-Weiß-Rot.
5: Und wer noch mehr als nur ihre Musik hören will, rot-weiß-rot.fan. Gestern war sie ja zu Gast bei uns in Töchter und Söhne. Unbedingt nachhören. Sensationelles Interview. Hier ist sie jetzt mit Gold.
7: Larello.

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Ja, ja, always the same. Kaum ist man aus der Arbeit daheim, biegt man schon wieder am Handy. Ich kenne das leider zu gut. Immer so ein bisschen ein Fluch und Segen, dieses Social Media, finde ich. Sieht auch Judith Lisa ähnlich und hat deswegen einen Song drüber geschrieben. Über diesen fast schon unglaublichen Perfektionismus, den da viele zelebrieren auf Social Media. Darf man also ruhig mit einem Augenzwinkern hören, ihre aktuelle grüne Smoothies. Sehr gemütlicher Deutschpop, made in Austria, kommt direkt vom Mondsee. Judith Lisa. Auf Radio Rot-Weiß-Rot.

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0: Euer Montagfeierabend hier auf Radio Rot-Weiß-Rot, gleich mit Chris Steger und Dahorm. Der geht ja auf große Dahorm-Tour kommenden Herbst. Wir laden euch ein paar Tickets haben wir noch über. Einfach vorbeischauen auf rot-weiß-rot.fan. Und genau da findet ihr übrigens auch noch Töchter und Söhne, die Folge mit Chris Steger, wo er uns über sein neues Album und über die Tour eben ein bisschen was verrät.
1: Ja, wie der Titel auch sagt, ich glaube, mit Dahorm kann man ganz viel verbinden. Die Freunde, die Familie in seine wunderschönen Berg, die Natur. Es sind ganz viele Sachen dabei, was man so denkt, wie er über die Welt denkt und was bei uns daheim so abgeht. Ja, um das geht's und ich hoffe, dass für die meisten was dabei ist.
0: Finden wir es raus. Hört's einfach rein. Wie gesagt, online auf unserer Website zu finden.

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1: Das Bildungsministerium kann offenbar nicht mehr sagen, welche 492 Schulen es 2019 als Schulen mit besonderen Herausforderungen unterstützt hat. Es gibt laut einem Bericht des ORF Vorarlberg, der die Herausgabe der Information beantragt und die nach zweijährigem Rechtsstreit nur teilweise bekommen hat, keine Akten dazu. Auch die damaligen Zuständigen arbeiten nicht mehr im Ministerium, wie der ORF berichtet. Die Stadt Wien hat die Maßnahmen zur Reduktion des Wasserverbrauchs wieder beendet. Eine Woche nachdem der Verbrauch einen Höchstwert erreicht hat, liegt der tägliche Wasserbedarf wieder im Normalbereich. Aufgrund des reduzierten Wasserbedarfs der städtischen Dienststellen und des kühleren Wetters am Wochenende ist der Verbrauch deutlich gesunken. Belgien legt Berufung gegen die FIFA-Entscheidung im Fall des US-Stürmers Follarin Balogun ein. Laut einem Bericht von The Athletic hat US-Präsident Donald Trump bei FIFA-Chef Gianni Infantino interveniert, um die Rotsperre aufzuheben. Die UEFA zeigt sich fassungslos und spricht von einer überschrittenen roten Linie. Der Start der S-Bahn-Sperren in Wien ist laut den ÖBB planmäßig verlaufen. Seit Samstag ist die Stammstrecke zwischen Floridsdorf und Praterstern gesperrt, ebenso wie Teile der S80. Für die Fahrgäste gibt es einen Schienenersatzverkehr mit Bussen. Die Sperre dauert bis September.
2: Die wärmsten Orte, also Fee, die wärmsten Orte Österreichs mit aktuell jeweils 29 Grad, sprich Fer, Lach, Feld, Kirch und Bre, Gänz. Das Kontrastprogramm mit 14 Grad, das gibt es in Ramsau am Dachstein. Ein paar Schauer sehe ich auch noch im Grenzgebiet Oberösterreich-Steiermark, aber auch das ist enden wollend. Wir freuen uns auf Nachtwerte zwischen 9 und 20 Grad, letztere in Wien. Morgen Dienstag wieder windig zwischen Oberösterreich und Wien. Dafür brauchen wir uns um Schauer keine Sorgen machen, wenn gleich auch immer wieder Wolken durchziehen. Aber es wird auch sehr warm bis heiß. Hier ist der Verkehrsüberblick für den Montagabend. Wien A23 Richtung Kagran. Da staut es noch zwischen dem Labergtunnel und dem Knoten Prater. Oberösterreich A9 Richtung Linz bei Adning. Da steht ein defekter LKW. Weiterhin im Bosrucktunnel. Weiterhin auch nur eine Spur frei. 2 bis 3 Kilometer Stau. Salzburg A1 Richtung Linz. Stau zwischen Salzburg-Nord und Wallersee wegen Überlastung. Da steht jetzt auch noch ein defektes Auto. Bitte Vorsicht und gute Fahrt.
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Der Kontinent von Atlantis war einst eine Insel, die vor der großen Flut in jenem Gebiet lag, das wir heute den Atlantischen Ozean nennen. So groß war diese Insel, dass von ihren westlichen Küsten die Seeleute mit Leichtigkeit bis nach Amerika fuhren, auf Schiffen mit bunten Segeln. Im Osten war Afrika ihr Nachbar, nur wenige Seemeilen entfernt. Die alten ägyptischen Reiche verdankten ihre Kultur Atlantis. Alle Götter der mythologischen Dramen

Aber Atlantis sollte untergehen in seiner eigenen Macht und seinem Hochmut. Sein Schicksal ahnen sandte das Schiff aus in alle Winkel der Erde, an Bord die Zwölf. Der Poet, der Bauer, der Arzt, der Wissenschaftler, der Magier und die anderen sogenannten Götter unserer Legenden. Doch da die Ahnen unserer Zeit es vorzogen, blind zu bleiben, lasst uns zurückschauen

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0: Mann, das hier auf zum Grimassen schneiden.
1: Also, dass ihr es nicht einmal normal aufführen könnt.
0: Wirklich. 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